0: Rekorde sind auch schon in Frankreich und Großbritannien gefallen. In Paris wurde fürs Wochenende sogar der Ausschank von Alkohol verboten, um das Gesundheitssystem nicht unnötig zu belasten. In London gab es wegen der Hitze einen historischen Rekord an Notfalleinsätzen. Große Baustellen sollen in Deutschland künftig schneller fertig werden. Der Bundestag hat dafür jetzt grünes Licht gegeben. Vor allem Straßen- und Schienenprojekte sollen zügiger geplant und genehmigt werden. Umweltverbände warnen allerdings vor Nachteilen für den Naturschutz. Der Attentäter vom Magdeburger Weihnachtsmarkt kommt wahrscheinlich nie mehr auf freien Fuß. Das Magdeburger Landgericht hat ihn zu lebenslanger Haft verurteilt. Außerdem wurde eine Prüfung zur anschließenden Sicherungsverwahrung verhängt. Der Verurteilte hatte im Gerichtssaal immer wieder mit störendem Verhalten Unruhe gestiftet. Den Prozess hinderte das aber nicht, sagt Gerichtssprecher Christian Löffler.
1: Wenn der Angeklagte sich nicht ordnungsgemäß verhalten hat, wurde er entfernt. Als er in Hungerstreik getreten ist und sich selbst verhandlungsunfähig gemacht hat, wurde ohne den Angeklagten verhandelt. Das heißt, das Gericht hat sich hier durch den Angeklagten nicht auf der Nase herumtanzen lassen.
0: Die EU will Männern aus der Ukraine im wehrfähigen Alter künftig keinen Schutz mehr gewähren. Damit reagiert die Kommission auf eine direkte Bitte aus Kiew. Für alle anderen Geflüchteten soll der Schutzstatus bis März 2028 verlängert werden. Frankreich zieht als Gruppensieger mit viel Rückenwind in die K.O.-Runde der Fußball-WM ein. Die Équipe Tricolore hat sich mit einem regelrechten Offensivfeuerwerk gegen Norwegen mit 4:1 durchgesetzt. Außerdem hat der Senegal den Irak mit 5:0 abgefertigt und damit noch eine Chance auf 16. Finale.
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3: Mit KI-Support. Meist ist es gerade klar bis leicht wolkig und trocken, nur im Westen können am Anfang noch einzelne, teils kräftige Gewitter dabei sein, die aber schnell nachlassen. Dazu liegen die Temperaturen aktuell zwischen 24 und 16 Grad. Heute bleibt es in vielen Ecken weiter trocken mit nur wenig Wolken und die Höchstwerte klettern auf 36 bis 41 Grad.
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1: Im Studio Leser Schwarzkopf. 41,3 Grad. Mit dieser Temperatur hat Deutschland den heißesten Tag aller Zeiten erlebt. Der Deutsche Wetterdienst hat den Spitzenwert in Saarbrücken gemessen. Fabian Hoffmann berichtet.
2: Der bisherige Spitzenwert ist aus dem Jahr 2019. Damals wurden in Duisburg 41,2 Grad gemessen und das Ende Juli. Der neue Rekord könnte nur von kurzer Dauer sein. Jetzt am Wochenende rechnet der Wetterdienst damit, dass lokal auch 42 Grad möglich sind und warnt im ganzen Land vor teils extremer Hitze. Ähnlich sieht's bei unseren europäischen Nachbarn aus. Auch in Teilen Großbritanniens gilt Alarmstufe Rot. In Paris wurde fürs Wochenende sogar der Ausschank von Alkohol verboten, um das Gesundheitssystem nicht unnötig zu belasten.
1: Der Stellenabbau bei VW fällt wohl deutlich größer aus als gedacht. Laut Manager-Magazin stehen weltweit 100.000 Jobs auf der Streichliste. Bislang war von halb so vielen die Rede. Mehrere Werke könnten demnach sogar schließen, in Zwickau, Hannover und Emden, sowie das Audi-Werk in Neckarsulm. In Venezuela werden nach dem schweren Doppelerdbeben über 50.000 Menschen vermisst. Über 900 wurden bereits tot geborgen. Retter suchen mit schwerem Gerät und bloßen Händen weiter nach Überlebenden. Nach der Katastrophe am Mittwoch wird es so langsam ein Rennen gegen die Zeit. Mittlerweile sind auch erste Helfer aus dem Ausland in der Region um die Hauptstadt Caracas angekommen. Auch die Bundeswehr bringt Einsatzkräfte und Hilfsgüter nach Venezuela. Das Zollabkommen zwischen der EU und den USA ist kaum gebilligt, da droht Trump schon wieder mit Strafzöllen. Jedes EU-Land, das eine Digitalsteuer für US-Konzerne wie Apple oder Google einführt, soll 100% Zoll auf alle Waren bekommen. Allerdings, einzelne EU-Länder kann der Präsident gar nicht mit Zöllen belegen. Gruppensieg für Frankreichs Nationalmannschaft bei der Fußball-WM. In ihrem letzten Vorrundenspiel in Boston haben die Les Bleus Norwegen mit einem starken 4:1 geschlagen. Für beide Mannschaften geht's in der K.O.-Runde weiter. Auch der Senegal kann sich noch Hoffnungen auf den Einzug machen. Endstand gegen den Irak 5:0.
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3: Mit KI-Support. Meist ist es gerade klar bis leicht wolkig und trocken, nur im Westen können am Anfang noch einzelne, teils kräftige Gewitter dabei sein, die aber schnell nachlassen. Dazu liegen die Temperaturen aktuell zwischen 24 und 16 Grad. Heute bleibt es in vielen Ecken weiter trocken mit nur wenig Wolken und die Höchstwerte klettern auf 36 bis 41 Grad.
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1: Im Studio Lisa Schwarzkopf. Deutschland hat einen neuen Hitzerekord. An einer Messstation in Saarbrücken hat der Deutsche Wetterdienst 41,3 Grad gemessen. So heiß war es noch nie seit Beginn der Aufzeichnungen. Rekorde sind auch schon in Frankreich und Großbritannien gefallen. In Paris wurde fürs Wochenende sogar der Ausschank von Alkohol verboten, um das Gesundheitssystem nicht unnötig zu belasten. In London gab es wegen der Hitze einen historischen Rekord an Notfalleinsätzen. In Deutschland soll es bei der Sanierung von Straßen, Brücken und Schienen schneller gehen. Der Bundestag hat ein Gesetz verabschiedet, mit dem vor allem große Bauprojekte deutlich zügiger über die Bühne gehen können, auch durch Digitalisierung. Verkehrsminister Patrick Schnieder sagt bei NTV.
2: Bei vielen Projekten dauert es Jahre oder Jahrzehnte, bis wir Baurecht haben und bis man dann wirklich loslegen kann. Das werden wir jetzt ändern mit dem Infrastruktur-Zukunftsgesetz. Wir werden Planungs- und Genehmigungsprozesse vereinfachen. Und da wird es um Einsparungen nicht von Wochen und Monaten gehen, sondern Verfahren werden sie um Jahre verkürzen.
1: In Thüringen sind zwei Jugendliche wegen Terrorverdachts festgenommen worden. Sie sollen die rechtsextreme Terrorgruppe Letzte Verteidigungswelle unterstützt haben. Die Bundesanwaltschaft wirft ihnen auch versuchten Mord vor. Die beiden sollen letztes Jahr versucht haben, eine bewohnte Asylbewerberunterkunft in Schmölln anzuzünden. Bei der Lufthansa drohen Flugstreichungen. Nach Spiegelinfos hat Lufthansa-Chef Spohr seine Belegschaft wegen der weltweiten Kerosinknappheit auf harte Notfallpläne eingestimmt. Im Ernstfall müssen ab Juli, vielleicht aber auch erst im Winter, bis zu 40 Maschinen am Boden bleiben. Frankreich zieht als Gruppensieger mit viel Rückenwind in die K.O.-Runde der Fußball-WM ein. Die Équipe Tricolore hat sich mit einem regelrechten Offensivfeuerwerk gegen Norwegen mit 4:1 durchgesetzt. Außerdem hat der Senegal den Irak mit 5:0 abgefertigt und damit noch eine Chance auf 16. Finale.
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3: Mit KI-Support. Meist ist es gerade klar bis leicht wolkig und trocken, nur im Westen können am Anfang noch einzelne, teils kräftige Gewitter dabei sein, die aber schnell nachlassen. Dazu liegen die Temperaturen aktuell zwischen 24 und 16 Grad. Heute bleibt es in vielen Ecken weiter trocken mit nur wenig Wolken und die Höchstwerte klettern auf 36 bis 41 Grad.
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1: Im Studio Lisa Schwarzkopf. 41,3 Grad. Mit dieser Temperatur hat Deutschland den heißesten Tag aller Zeiten erlebt. Der Deutsche Wetterdienst hat den Spitzenwert in Saarbrücken gemessen. Fabian Hoffmann berichtet.
2: Der bisherige Spitzenwert ist aus dem Jahr 2019. Damals wurden in Duisburg 41,2 Grad gemessen und das Ende Juli. Der neue Rekord könnte nur von kurzer Dauer sein. Jetzt am Wochenende rechnet der Wetterdienst damit, dass lokal auch 42 Grad möglich sind und warnt im ganzen Land vor teils extremer Hitze. Ähnlich sieht's bei unseren europäischen Nachbarn aus. Auch in Teilen Großbritanniens gilt Alarmstufe Rot. In Paris wurde fürs Wochenende sogar der Ausschank von Alkohol verboten, um das Gesundheitssystem nicht unnötig zu belasten.
1: Der Stellenabbau bei VW fällt wohl deutlich größer aus als gedacht. Laut Manager-Magazin stehen weltweit 100.000 Jobs auf der Streichliste. Bislang war von halb so vielen die Rede. Mehrere Werke könnten demnach sogar schließen, in Zwickau, Hannover und Emden, sowie das Audi-Werk in Neckarsulm. In Venezuela werden nach dem schweren Doppelerdbeben über 50.000 Menschen vermisst. Über 900 wurden bereits tot geborgen. Retter suchen mit schwerem Gerät und bloßen Händen weiter nach Überlebenden. Nach der Katastrophe am Mittwoch wird es so langsam ein Rennen gegen die Zeit. Mittlerweile sind auch erste Helfer aus dem Ausland in der Region um die Hauptstadt Caracas angekommen. Auch die Bundeswehr bringt Einsatzkräfte und Hilfsgüter nach Venezuela. Das Zollabkommen zwischen der EU und den USA ist kaum gebilligt, da droht Trump schon wieder mit Strafzöllen. Jedes EU-Land, das eine Digitalsteuer für US-Konzerne wie Apple oder Google einführt, soll 100% Zoll auf alle Waren bekommen. Allerdings, einzelne EU-Länder kann der Präsident gar nicht mit Zöllen belegen. Gruppensieg für Frankreichs Nationalmannschaft bei der Fußball-WM. In ihrem letzten Vorrundenspiel in Boston haben die Le Bleu Norwegen mit einem starken 4:1 geschlagen. Auch Spanien hat sich mit einem 1:0 gegen Uruguay durchgesetzt und damit der DFB-Elf am Montag Paraguay als ersten K.O.-Rundengegner beschert.
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3: Mit KI-Support. Wolkig startet der Morgen, aber erstmal bleibt's meist trocken. Im Westen ziehen später öfter Wolken durch und zum Nachmittag und Abend können da auch mal kräftige Gewitter runterkommen. Insgesamt wird's wieder richtig heiß, die Höchstwerte liegen so bei 36 bis 42 Grad. Morgen kommen dann mehr Wolken rein, dazu wieder einzelne heftige Gewitter mit Sturmböen, maximal 32 bis 42 Grad.
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1: Im Studio Leser Schwarzkopf. 41,3 Grad. Mit dieser Temperatur hat Deutschland den heißesten Tag aller Zeiten erlebt. Der Deutsche Wetterdienst hat den Spitzenwert in Saarbrücken gemessen. Fabian Hoffmann berichtet.
2: Der bisherige Spitzenwert ist aus dem Jahr 2019. Damals wurden in Duisburg 41,2 Grad gemessen und das Ende Juli. Der neue Rekord könnte nur von kurzer Dauer sein. Jetzt am Wochenende rechnet der Wetterdienst damit, dass lokal auch 42 Grad möglich sind und warnt im ganzen Land vor teils extremer Hitze. Ähnlich sieht's bei unseren europäischen Nachbarn aus. Auch in Teilen Großbritanniens gilt Alarmstufe Rot. In Paris wurde fürs Wochenende sogar der Ausschank von Alkohol verboten, um das Gesundheitssystem nicht unnötig zu belasten.
1: Der Stellenabbau bei VW fällt wohl deutlich größer aus als gedacht. Laut Manager-Magazin stehen weltweit 100.000 Jobs auf der Streichliste. Bislang war von halb so vielen die Rede. Mehrere Werke könnten demnach sogar schließen, in Zwickau, Hannover und Emden, sowie das Audi-Werk in Neckarsulm. In Venezuela werden nach dem schweren Doppelerdbeben über 50.000 Menschen vermisst. Über 900 wurden bereits tot geborgen. Retter suchen mit schwerem Gerät und bloßen Händen weiter nach Überlebenden. Nach der Katastrophe am Mittwoch wird es so langsam ein Rennen gegen die Zeit. Mittlerweile sind auch erste Helfer aus dem Ausland in der Region um die Hauptstadt Caracas angekommen. Auch die Bundeswehr bringt Einsatzkräfte und Hilfsgüter nach Venezuela. Das Zollabkommen zwischen der EU und den USA ist kaum gebilligt, da droht Trump schon wieder mit Strafzöllen. Jedes EU-Land, das eine Digitalsteuer für US-Konzerne wie Apple oder Google einführt, soll 100% Zoll auf alle Waren bekommen. Allerdings, einzelne EU-Länder kann der Präsident gar nicht mit Zöllen belegen. Gruppensieg für Frankreichs Nationalmannschaft bei der Fußball-WM. In ihrem letzten Vorrundenspiel in Boston haben die Le Bleu Norwegen mit einem starken 4:1 geschlagen. Auch Spanien hat sich mit einem 1:0 gegen Uruguay durchgesetzt und damit der DFB-Elf am Montag Paraguay als ersten K.O.-Rundengegner beschert.
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3: Mit KI-Support. Wolkig startet der Morgen, aber erstmal bleibt's meist trocken. Im Westen ziehen später öfter Wolken durch und zum Nachmittag und Abend können da auch mal kräftige Gewitter runterkommen. Insgesamt wird's wieder richtig heiß, die Höchstwerte liegen so bei 36 bis 42 Grad. Morgen kommen dann mehr Wolken rein, dazu wieder einzelne heftige Gewitter mit Sturmböen, maximal 32 bis 42 Grad.
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1: Im Studio Lisa Schwarzkopf. 41,3 Grad. Mit dieser Temperatur hat Deutschland den heißesten Tag aller Zeiten erlebt. Der Deutsche Wetterdienst hat den Spitzenwert in Saarbrücken gemessen. Fabian Hoffmann berichtet.
2: Der bisherige Spitzenwert ist aus dem Jahr 2019. Damals wurden in Duisburg 41,2 Grad gemessen und das Ende Juli. Der neue Rekord könnte nur von kurzer Dauer sein. Jetzt am Wochenende rechnet der Wetterdienst damit, dass lokal auch 42 Grad möglich sind und warnt im ganzen Land vor teils extremer Hitze. Ähnlich sieht's bei unseren europäischen Nachbarn aus. Auch in Teilen Großbritanniens gilt Alarmstufe Rot. In Paris wurde fürs Wochenende sogar der Ausschank von Alkohol verboten, um das Gesundheitssystem nicht unnötig zu belasten.
1: Der Stellenabbau bei VW fällt wohl deutlich größer aus als gedacht. Laut Manager-Magazin stehen weltweit 100.000 Jobs auf der Streichliste. Bislang war von halb so vielen die Rede. Mehrere Werke könnten demnach sogar schließen, in Zwickau, Hannover und Emden, sowie das Audi-Werk in Neckarsulm. In Venezuela werden nach dem schweren Doppelerdbeben über 50.000 Menschen vermisst. Über 900 wurden bereits tot geborgen. Retter suchen mit schwerem Gerät und bloßen Händen weiter nach Überlebenden. Nach der Katastrophe am Mittwoch wird es so langsam ein Rennen gegen die Zeit. Mittlerweile sind auch erste Helfer aus dem Ausland in der Region um die Hauptstadt Caracas angekommen. Auch die Bundeswehr bringt Einsatzkräfte und Hilfsgüter nach Venezuela. Das Zollabkommen zwischen der EU und den USA ist kaum gebilligt, da droht Trump schon wieder mit Strafzöllen. Jedes EU-Land, das eine Digitalsteuer für US-Konzerne wie Apple oder Google einführt, soll 100% Zoll auf alle Waren bekommen. Allerdings, einzelne EU-Länder kann der Präsident gar nicht mit Zöllen belegen. Gruppensieg für Frankreichs Nationalmannschaft bei der Fußball-WM. In ihrem letzten Vorrundenspiel in Boston haben die Le Bleu Norwegen mit einem starken 4:1 geschlagen. Auch Spanien hat sich mit einem 1:0 gegen Uruguay durchgesetzt und damit der DFB-Elf am Montag Paraguay als ersten K.O.-Rundengegner beschert.
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3: Mit KI-Support. Meist sonnig ist's heute Morgen schon. Ab und zu ziehen ein paar Wolken durch. Im Laufe des Tages bleibt's knallheiß und oft trocken, aber gerade im Westen und im Norden können auch mal kräftige Gewitter runterkommen. Mit Unwetterpotenzial. Die Höchstwerte liegen bei 36 bis 42 Grad. Morgen werden's dann mehr Wolken, es bleibt aber sehr heiß mit maximal 38 Grad und vereinzelt sind wieder heftige Gewitter drin.
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1: Im Studio Leser Schwarzkopf. 41,3 Grad. Mit dieser Temperatur hat Deutschland den heißesten Tag aller Zeiten erlebt. Der Deutsche Wetterdienst hat den Spitzenwert in Saarbrücken gemessen. Fabian Hoffmann berichtet.
2: Der bisherige Spitzenwert ist aus dem Jahr 2019. Damals wurden in Duisburg 41,2 Grad gemessen und das Ende Juli. Der neue Rekord könnte nur von kurzer Dauer sein. Jetzt am Wochenende rechnet der Wetterdienst damit, dass lokal auch 42 Grad möglich sind und warnt im ganzen Land vor teils extremer Hitze. Ähnlich sieht's bei unseren europäischen Nachbarn aus. Auch in Teilen Großbritanniens gilt Alarmstufe Rot. In Paris wurde fürs Wochenende sogar der Ausschank von Alkohol verboten, um das Gesundheitssystem nicht unnötig zu belasten.
1: Der Stellenabbau bei VW fällt wohl deutlich größer aus als gedacht. Laut Manager-Magazin stehen weltweit 100.000 Jobs auf der Streichliste. Bislang war von halb so vielen die Rede. Mehrere Werke könnten demnach sogar schließen, in Zwickau, Hannover und Emden, sowie das Audi-Werk in Neckarsulm. In Venezuela werden nach dem schweren Doppelerdbeben über 50.000 Menschen vermisst. Über 900 wurden bereits tot geborgen. Retter suchen mit schwerem Gerät und bloßen Händen weiter nach Überlebenden. Nach der Katastrophe am Mittwoch wird es so langsam ein Rennen gegen die Zeit. Mittlerweile sind auch erste Helfer aus dem Ausland in der Region um die Hauptstadt Caracas angekommen. Auch die Bundeswehr bringt Einsatzkräfte und Hilfsgüter nach Venezuela. Das Zollabkommen zwischen der EU und den USA ist kaum gebilligt, da droht Trump schon wieder mit Strafzöllen. Jedes EU-Land, das eine Digitalsteuer für US-Konzerne wie Apple oder Google einführt, soll 100% Zoll auf alle Waren bekommen. Allerdings, einzelne EU-Länder kann der Präsident gar nicht mit Zöllen belegen. Gruppensieg für Frankreichs Nationalmannschaft bei der Fußball-WM. In ihrem letzten Vorrundenspiel in Boston haben die Le Bleu Norwegen mit einem starken 4:1 geschlagen. Auch Spanien hat sich mit einem 1:0 gegen Uruguay durchgesetzt und damit der DFB-Elf am Montag Paraguay als ersten K.O.-Rundengegner beschert.
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3: Mit KI-Support. Meist sonnig ist's heute Morgen schon. Ab und zu ziehen ein paar Wolken durch. Im Laufe des Tages bleibt's knallheiß und oft trocken, aber gerade im Westen und im Norden können auch mal kräftige Gewitter runterkommen. Mit Unwetterpotenzial. Die Höchstwerte liegen bei 36 bis 42 Grad. Morgen werden's dann mehr Wolken, es bleibt aber sehr heiß mit maximal 38 Grad und vereinzelt sind wieder heftige Gewitter drin.
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1: Im Studio Leser Schwarzkopf. 41,3 Grad. Mit dieser Temperatur hat Deutschland den heißesten Tag aller Zeiten erlebt. Der Deutsche Wetterdienst hat den Spitzenwert in Saarbrücken gemessen. Fabian Hoffmann berichtet.
2: Der bisherige Spitzenwert ist aus dem Jahr 2019. Damals wurden in Duisburg 41,2 Grad gemessen und das Ende Juli. Der neue Rekord könnte nur von kurzer Dauer sein. Jetzt am Wochenende rechnet der Wetterdienst damit, dass lokal auch 42 Grad möglich sind und warnt im ganzen Land vor teils extremer Hitze. Ähnlich sieht's bei unseren europäischen Nachbarn aus. Auch in Teilen Großbritanniens gilt Alarmstufe Rot. In Paris wurde fürs Wochenende sogar der Ausschank von Alkohol verboten, um das Gesundheitssystem nicht unnötig zu belasten.
1: Der Stellenabbau bei VW fällt wohl deutlich größer aus als gedacht. Laut Manager-Magazin stehen weltweit 100.000 Jobs auf der Streichliste. Bislang war von halb so vielen die Rede. Mehrere Werke könnten demnach sogar schließen, in Zwickau, Hannover und Emden, sowie das Audi-Werk in Neckarsulm. In Venezuela werden nach dem schweren Doppelerdbeben über 50.000 Menschen vermisst. Über 900 wurden bereits tot geborgen. Retter suchen mit schwerem Gerät und bloßen Händen weiter nach Überlebenden. Nach der Katastrophe am Mittwoch wird es so langsam ein Rennen gegen die Zeit. Mittlerweile sind auch erste Helfer aus dem Ausland in der Region um die Hauptstadt Caracas angekommen. Auch die Bundeswehr bringt Einsatzkräfte und Hilfsgüter nach Venezuela. Das Zollabkommen zwischen der EU und den USA ist kaum gebilligt, da droht Trump schon wieder mit Strafzöllen. Jedes EU-Land, das eine Digitalsteuer für US-Konzerne wie Apple oder Google einführt, soll 100% Zoll auf alle Waren bekommen. Allerdings, einzelne EU-Länder kann der Präsident gar nicht mit Zöllen belegen. Gruppensieg für Frankreichs Nationalmannschaft bei der Fußball-WM. In ihrem letzten Vorrundenspiel in Boston haben die Le Bleu Norwegen mit einem starken 4:1 geschlagen. Auch Spanien hat sich mit einem 1:0 gegen Uruguay durchgesetzt und damit der DFB-Elf am Montag Paraguay als ersten K.O.-Rundengegner beschert.
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3: Mit KI-Support. Viel Sonne ist heute Vormittag am Start. Zwischendurch ziehen mal ein paar Wolken durch. Später am Tag kann es an der Küste und Richtung Nordosten vereinzelt kräftig krachen, mit Gewittern und Unwettergefahr. Sonst bleibt's meistens trocken und super heiß bei 36 bis 41 Grad. Morgen kommen mehr Wolken rein und es gibt in vielen Ecken wieder Gewitter, maximal so um 38 Grad.

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1: Im Studio Leser Schwarzkopf. 41,3 Grad. Mit dieser Temperatur hat Deutschland den heißesten Tag aller Zeiten erlebt. Der Deutsche Wetterdienst hat den Spitzenwert in Saarbrücken gemessen. Fabian Hoffmann berichtet.
2: Der bisherige Spitzenwert ist aus dem Jahr 2019. Damals wurden in Duisburg 41,2 Grad gemessen und das Ende Juli. Der neue Rekord könnte nur von kurzer Dauer sein. Jetzt am Wochenende rechnet der Wetterdienst damit, dass lokal auch 42 Grad möglich sind und warnt im ganzen Land vor teils extremer Hitze. Ähnlich sieht's bei unseren europäischen Nachbarn aus. Auch in Teilen Großbritanniens gilt Alarmstufe Rot. In Paris wurde fürs Wochenende sogar der Ausschank von Alkohol verboten, um das Gesundheitssystem nicht unnötig zu belasten.
1: Der Stellenabbau bei VW fällt wohl deutlich größer aus als gedacht. Laut Manager-Magazin stehen weltweit 100.000 Jobs auf der Streichliste. Bislang war von halb so vielen die Rede. Mehrere Werke könnten demnach sogar schließen, in Zwickau, Hannover und Emden, sowie das Audi-Werk in Neckarsulm. In Venezuela werden nach dem schweren Doppelerdbeben über 50.000 Menschen vermisst. Über 900 wurden bereits tot geborgen. Retter suchen mit schwerem Gerät und bloßen Händen weiter nach Überlebenden. Nach der Katastrophe am Mittwoch wird es so langsam ein Rennen gegen die Zeit. Mittlerweile sind auch erste Helfer aus dem Ausland in der Region um die Hauptstadt Caracas angekommen. Auch die Bundeswehr bringt Einsatzkräfte und Hilfsgüter nach Venezuela. Das Zollabkommen zwischen der EU und den USA ist kaum gebilligt, da droht Trump schon wieder mit Strafzöllen. Jedes EU-Land, das eine Digitalsteuer für US-Konzerne wie Apple oder Google einführt, soll 100% Zoll auf alle Waren bekommen. Allerdings, einzelne EU-Länder kann der Präsident gar nicht mit Zöllen belegen. Gruppensieg für Frankreichs Nationalmannschaft bei der Fußball-WM. In ihrem letzten Vorrundenspiel in Boston haben die Le Bleu Norwegen mit einem starken 4:1 geschlagen. Auch Spanien hat sich mit einem 1:0 gegen Uruguay durchgesetzt und damit der DFB-Elf am Montag Paraguay als ersten K.O.-Rundengegner beschert.
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3: Mit KI-Support. Viel Sonne ist heute Vormittag am Start. Zwischendurch ziehen mal ein paar Wolken durch. Später am Tag kann es an der Küste und Richtung Nordosten vereinzelt kräftig krachen, mit Gewittern und Unwettergefahr. Sonst bleibt's meistens trocken und super heiß bei 36 bis 41 Grad. Morgen kommen mehr Wolken rein und es gibt in vielen Ecken wieder Gewitter, maximal so um 38 Grad.

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1: Im Studio Leser Schwarzkopf. 41,3 Grad. Mit dieser Temperatur hat Deutschland den heißesten Tag aller Zeiten erlebt. Der Deutsche Wetterdienst hat den Spitzenwert in Saarbrücken gemessen. Fabian Hoffmann berichtet.
2: Der bisherige Spitzenwert ist aus dem Jahr 2019. Damals wurden in Duisburg 41,2 Grad gemessen und das Ende Juli. Der neue Rekord könnte nur von kurzer Dauer sein. Jetzt am Wochenende rechnet der Wetterdienst damit, dass lokal auch 42 Grad möglich sind und warnt im ganzen Land vor teils extremer Hitze. Ähnlich sieht's bei unseren europäischen Nachbarn aus. Auch in Teilen Großbritanniens gilt Alarmstufe Rot. In Paris wurde fürs Wochenende sogar der Ausschank von Alkohol verboten, um das Gesundheitssystem nicht unnötig zu belasten.
1: Der Stellenabbau bei VW fällt wohl deutlich größer aus als gedacht. Laut Manager-Magazin stehen weltweit 100.000 Jobs auf der Streichliste. Bislang war von halb so vielen die Rede. Mehrere Werke könnten demnach sogar schließen, in Zwickau, Hannover und Emden, sowie das Audi-Werk in Neckarsulm. In Venezuela werden nach dem schweren Doppelerdbeben über 50.000 Menschen vermisst. Über 900 wurden bereits tot geborgen. Retter suchen mit schwerem Gerät und bloßen Händen weiter nach Überlebenden. Nach der Katastrophe am Mittwoch wird es so langsam ein Rennen gegen die Zeit. Mittlerweile sind auch erste Helfer aus dem Ausland in der Region um die Hauptstadt Caracas angekommen. Auch die Bundeswehr bringt Einsatzkräfte und Hilfsgüter nach Venezuela. Das Zollabkommen zwischen der EU und den USA ist kaum gebilligt, da droht Trump schon wieder mit Strafzöllen. Jedes EU-Land, das eine Digitalsteuer für US-Konzerne wie Apple oder Google einführt, soll 100% Zoll auf alle Waren bekommen. Allerdings, einzelne EU-Länder kann der Präsident gar nicht mit Zöllen belegen. Gruppensieg für Frankreichs Nationalmannschaft bei der Fußball-WM. In ihrem letzten Vorrundenspiel in Boston haben die Le Bleu Norwegen mit einem starken 4:1 geschlagen. Auch Spanien hat sich mit einem 1:0 gegen Uruguay durchgesetzt und damit der DFB-Elf am Montag Paraguay als ersten K.O.-Rundengegner beschert.
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3: Mit KI-Support. Meist sonnig ist es gerade, zwischendurch ziehen auch mal ein paar Wolken durch. Später können an der Nordsee und Richtung Nordosten einzelne, teils kräftige Gewitter hochgehen, sonst bleibt's oft trocken. Dazu wird's brutal heiß, verbreitet 36 bis 41 Grad. Morgen dann mehr Wolken und ab und zu Gewitter, maximal 32 bis 38 Grad.

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1: Im Studio Lisa Schwarzkopf. 41,3 Grad. Mit dieser Temperatur hat Deutschland den heißesten Tag aller Zeiten erlebt. Der Deutsche Wetterdienst hat den Spitzenwert in Saarbrücken gemessen. Fabian Hoffmann berichtet.
2: Der bisherige Spitzenwert ist aus dem Jahr 2019. Damals wurden in Duisburg 41,2 Grad gemessen und das Ende Juli. Der neue Rekord könnte nur von kurzer Dauer sein. Jetzt am Wochenende rechnet der Wetterdienst damit, dass lokal auch 42 Grad möglich sind und warnt im ganzen Land vor teils extremer Hitze. Ähnlich sieht's bei unseren europäischen Nachbarn aus. Auch in Teilen Großbritanniens gilt Alarmstufe Rot. In Paris wurde fürs Wochenende sogar der Ausschank von Alkohol verboten, um das Gesundheitssystem nicht unnötig zu belasten.
1: Der Stellenabbau bei VW fällt wohl deutlich größer aus als gedacht. Laut Manager-Magazin stehen weltweit 100.000 Jobs auf der Streichliste. Bislang war von halb so vielen die Rede. Mehrere Werke könnten demnach sogar schließen, in Zwickau, Hannover und Emden, sowie das Audi-Werk in Neckarsulm. In Venezuela werden nach dem schweren Doppelerdbeben über 50.000 Menschen vermisst. Über 900 wurden bereits tot geborgen. Retter suchen mit schwerem Gerät und bloßen Händen weiter nach Überlebenden. Nach der Katastrophe am Mittwoch wird es so langsam ein Rennen gegen die Zeit. Mittlerweile sind auch erste Helfer aus dem Ausland in der Region um die Hauptstadt Caracas angekommen. Auch die Bundeswehr bringt Einsatzkräfte und Hilfsgüter nach Venezuela. Das Zollabkommen zwischen der EU und den USA ist kaum gebilligt, da droht Trump schon wieder mit Strafzöllen. Jedes EU-Land, das eine Digitalsteuer für US-Konzerne wie Apple oder Google einführt, soll 100% Zoll auf alle Waren bekommen. Allerdings, einzelne EU-Länder kann der Präsident gar nicht mit Zöllen belegen. Gruppensieg für Frankreichs Nationalmannschaft bei der Fußball-WM. In ihrem letzten Vorrundenspiel in Boston haben die Le Bleu Norwegen mit einem starken 4:1 geschlagen. Auch Spanien hat sich mit einem 1:0 gegen Uruguay durchgesetzt und damit der DFB-Elf am Montag Paraguay als ersten K.O.-Rundengegner beschert.
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3: Mit KI-Support. Meist sonnig ist es gerade, zwischendurch ziehen auch mal ein paar Wolken durch. Später können an der Nordsee und Richtung Nordosten einzelne, teils kräftige Gewitter hochgehen, sonst bleibt's oft trocken. Dazu wird's brutal heiß, verbreitet 36 bis 41 Grad. Morgen dann mehr Wolken und ab und zu Gewitter, maximal 32 bis 38 Grad.

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1: Im Studio Leser Schwarzkopf. 41,3 Grad. Mit dieser Temperatur hat Deutschland den heißesten Tag aller Zeiten erlebt. Der Deutsche Wetterdienst hat den Spitzenwert in Saarbrücken gemessen. Fabian Hoffmann berichtet.
2: Der bisherige Spitzenwert ist aus dem Jahr 2019. Damals wurden in Duisburg 41,2 Grad gemessen und das Ende Juli. Der neue Rekord könnte nur von kurzer Dauer sein. Jetzt am Wochenende rechnet der Wetterdienst damit, dass lokal auch 42 Grad möglich sind und warnt im ganzen Land vor teils extremer Hitze. Ähnlich sieht's bei unseren europäischen Nachbarn aus. Auch in Teilen Großbritanniens gilt Alarmstufe Rot. In Paris wurde fürs Wochenende sogar der Ausschank von Alkohol verboten, um das Gesundheitssystem nicht unnötig zu belasten.
1: Der Stellenabbau bei VW fällt wohl deutlich größer aus als gedacht. Laut Manager-Magazin stehen weltweit 100.000 Jobs auf der Streichliste. Bislang war von halb so vielen die Rede. Mehrere Werke könnten demnach sogar schließen, in Zwickau, Hannover und Emden, sowie das Audi-Werk in Neckarsulm. In Venezuela werden nach dem schweren Doppelerdbeben über 50.000 Menschen vermisst. Über 900 wurden bereits tot geborgen. Retter suchen mit schwerem Gerät und bloßen Händen weiter nach Überlebenden. Nach der Katastrophe am Mittwoch wird es so langsam ein Rennen gegen die Zeit. Mittlerweile sind auch erste Helfer aus dem Ausland in der Region um die Hauptstadt Caracas angekommen. Auch die Bundeswehr bringt Einsatzkräfte und Hilfsgüter nach Venezuela. Das Zollabkommen zwischen der EU und den USA ist kaum gebilligt, da droht Trump schon wieder mit Strafzöllen. Jedes EU-Land, das eine Digitalsteuer für US-Konzerne wie Apple oder Google einführt, soll 100% Zoll auf alle Waren bekommen. Allerdings, einzelne EU-Länder kann der Präsident gar nicht mit Zöllen belegen. Gruppensieg für Frankreichs Nationalmannschaft bei der Fußball-WM. In ihrem letzten Vorrundenspiel in Boston haben die Le Bleu Norwegen mit einem starken 4:1 geschlagen. Auch Spanien hat sich mit einem 1:0 gegen Uruguay durchgesetzt und damit der DFB-Elf am Montag Paraguay als ersten K.O.-Rundengegner beschert.
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3: Mit KI-Support. Sonnig ist gerade in vielen Ecken, zwischendurch ziehen aber auch mal ein paar Wolken durch. Am Nachmittag und bis zum Abend kann es an der Küste und Richtung Nordosten vereinzelt kräftig krachen mit Gewittern, sonst bleibt's meist trocken, in den Bergen geht auch mal eins runter. Dazu wird's extrem heiß mit 36 bis 41 Grad. Morgen kommen mehr Wolken rein, ab und zu Gewitter, maximal bis 42 Grad.
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1: Im Studio Leser Schwarzkopf. 41,3 Grad. Mit dieser Temperatur hat Deutschland den heißesten Tag aller Zeiten erlebt. Der Deutsche Wetterdienst hat den Spitzenwert in Saarbrücken gemessen. Fabian Hoffmann berichtet.
2: Der bisherige Spitzenwert ist aus dem Jahr 2019. Damals wurden in Duisburg 41,2 Grad gemessen und das Ende Juli. Der neue Rekord könnte nur von kurzer Dauer sein. Jetzt am Wochenende rechnet der Wetterdienst damit, dass lokal auch 42 Grad möglich sind und warnt im ganzen Land vor teils extremer Hitze. Ähnlich sieht's bei unseren europäischen Nachbarn aus. Auch in Teilen Großbritanniens gilt Alarmstufe Rot. In Paris wurde fürs Wochenende sogar der Ausschank von Alkohol verboten, um das Gesundheitssystem nicht unnötig zu belasten.
1: Der Stellenabbau bei VW fällt wohl deutlich größer aus als gedacht. Laut Manager-Magazin stehen weltweit 100.000 Jobs auf der Streichliste. Bislang war von halb so vielen die Rede. Mehrere Werke könnten demnach sogar schließen, in Zwickau, Hannover und Emden, sowie das Audi-Werk in Neckarsulm. In Venezuela werden nach dem schweren Doppelerdbeben über 50.000 Menschen vermisst. Über 900 wurden bereits tot geborgen. Retter suchen mit schwerem Gerät und bloßen Händen weiter nach Überlebenden. Nach der Katastrophe am Mittwoch wird es so langsam ein Rennen gegen die Zeit. Mittlerweile sind auch erste Helfer aus dem Ausland in der Region um die Hauptstadt Caracas angekommen. Auch die Bundeswehr bringt Einsatzkräfte und Hilfsgüter nach Venezuela. Das Zollabkommen zwischen der EU und den USA ist kaum gebilligt, da droht Trump schon wieder mit Strafzöllen. Jedes EU-Land, das eine Digitalsteuer für US-Konzerne wie Apple oder Google einführt, soll 100% Zoll auf alle Waren bekommen. Allerdings, einzelne EU-Länder kann der Präsident gar nicht mit Zöllen belegen. Gruppensieg für Frankreichs Nationalmannschaft bei der Fußball-WM. In ihrem letzten Vorrundenspiel in Boston haben die Le Bleu Norwegen mit einem starken 4:1 geschlagen. Auch Spanien hat sich mit einem 1:0 gegen Uruguay durchgesetzt und damit der DFB-Elf am Montag Paraguay als ersten K.O.-Rundengegner beschert.
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3: Mit KI-Support. Sonnig ist gerade in vielen Ecken, zwischendurch ziehen aber auch mal ein paar Wolken durch. Am Nachmittag und bis zum Abend kann es an der Küste und Richtung Nordosten vereinzelt kräftig krachen mit Gewittern, sonst bleibt's meist trocken, in den Bergen geht auch mal eins runter. Dazu wird's extrem heiß mit 36 bis 41 Grad. Morgen kommen mehr Wolken rein, ab und zu Gewitter, maximal bis 42 Grad.
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1: Im Studio Lisa Schwarzkopf. 41,3 Grad. Mit dieser Temperatur hat Deutschland den heißesten Tag aller Zeiten erlebt. Der Deutsche Wetterdienst hat den Spitzenwert in Saarbrücken gemessen. Fabian Hoffmann berichtet.
2: Der bisherige Spitzenwert ist aus dem Jahr 2019. Damals wurden in Duisburg 41,2 Grad gemessen und das Ende Juli. Der neue Rekord könnte nur von kurzer Dauer sein. Jetzt am Wochenende rechnet der Wetterdienst damit, dass lokal auch 42 Grad möglich sind und warnt im ganzen Land vor teils extremer Hitze. Ähnlich sieht's bei unseren europäischen Nachbarn aus. Auch in Teilen Großbritanniens gilt Alarmstufe Rot. In Paris wurde fürs Wochenende sogar der Ausschank von Alkohol verboten, um das Gesundheitssystem nicht unnötig zu belasten.
1: Der Stellenabbau bei VW fällt wohl deutlich größer aus als gedacht. Laut Manager-Magazin stehen weltweit 100.000 Jobs auf der Streichliste. Bislang war von halb so vielen die Rede. Mehrere Werke könnten demnach sogar schließen, in Zwickau, Hannover und Emden, sowie das Audi-Werk in Neckarsulm. In Venezuela werden nach dem schweren Doppelerdbeben über 50.000 Menschen vermisst. Über 900 wurden bereits tot geborgen. Retter suchen mit schwerem Gerät und bloßen Händen weiter nach Überlebenden. Nach der Katastrophe am Mittwoch wird es so langsam ein Rennen gegen die Zeit. Mittlerweile sind auch erste Helfer aus dem Ausland in der Region um die Hauptstadt Caracas angekommen. Auch die Bundeswehr bringt Einsatzkräfte und Hilfsgüter nach Venezuela. Das Zollabkommen zwischen der EU und den USA ist kaum gebilligt, da droht Trump schon wieder mit Strafzöllen. Jedes EU-Land, das eine Digitalsteuer für US-Konzerne wie Apple oder Google einführt, soll 100% Zoll auf alle Waren bekommen. Allerdings, einzelne EU-Länder kann der Präsident gar nicht mit Zöllen belegen. Gruppensieg für Frankreichs Nationalmannschaft bei der Fußball-WM. In ihrem letzten Vorrundenspiel in Boston haben die Le Bleu Norwegen mit einem starken 4:1 geschlagen. Auch Spanien hat sich mit einem 1:0 gegen Uruguay durchgesetzt und damit der DFB-Elf am Montag Paraguay als ersten K.O.-Rundengegner beschert.
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3: Mit KI-Support. Meist sonnig läuft der Nachmittag in Deutschland, aber ab und zu ziehen auch Wolken durch. Und an der Küste im Norden können bis zum Abend vereinzelt kräftige Gewitter hochgehen, teils mit Unwetter. Sonst bleibt's meistens trocken, in den Bergen kann aber auch mal ein Gewitter runterkommen. Dazu wird's brutal heiß, mit aktuell etwa 36 bis 41 Grad. Morgen dann mehr Wolken und immer wieder Gewitter, maximal bis 38 Grad.
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1: Im Studio Lisa Schwarzkopf. 41,3 Grad. Mit dieser Temperatur hat Deutschland den heißesten Tag aller Zeiten erlebt. Der Deutsche Wetterdienst hat den Spitzenwert in Saarbrücken gemessen. Fabian Hoffmann berichtet.
2: Der bisherige Spitzenwert ist aus dem Jahr 2019. Damals wurden in Duisburg 41,2 Grad gemessen und das Ende Juli. Der neue Rekord könnte nur von kurzer Dauer sein. Jetzt am Wochenende rechnet der Wetterdienst damit, dass lokal auch 42 Grad möglich sind und warnt im ganzen Land vor teils extremer Hitze. Ähnlich sieht's bei unseren europäischen Nachbarn aus. Auch in Teilen Großbritanniens gilt Alarmstufe Rot. In Paris wurde fürs Wochenende sogar der Ausschank von Alkohol verboten, um das Gesundheitssystem nicht unnötig zu belasten.
1: Der Stellenabbau bei VW fällt wohl deutlich größer aus als gedacht. Laut Manager-Magazin stehen weltweit 100.000 Jobs auf der Streichliste. Bislang war von halb so vielen die Rede. Mehrere Werke könnten demnach sogar schließen, in Zwickau, Hannover und Emden, sowie das Audi-Werk in Neckarsulm. In Venezuela werden nach dem schweren Doppelerdbeben über 50.000 Menschen vermisst. Über 900 wurden bereits tot geborgen. Retter suchen mit schwerem Gerät und bloßen Händen weiter nach Überlebenden. Nach der Katastrophe am Mittwoch wird es so langsam ein Rennen gegen die Zeit. Mittlerweile sind auch erste Helfer aus dem Ausland in der Region um die Hauptstadt Caracas angekommen. Auch die Bundeswehr bringt Einsatzkräfte und Hilfsgüter nach Venezuela. Das Zollabkommen zwischen der EU und den USA ist kaum gebilligt, da droht Trump schon wieder mit Strafzöllen. Jedes EU-Land, das eine Digitalsteuer für US-Konzerne wie Apple oder Google einführt, soll 100% Zoll auf alle Waren bekommen. Allerdings, einzelne EU-Länder kann der Präsident gar nicht mit Zöllen belegen. Gruppensieg für Frankreichs Nationalmannschaft bei der Fußball-WM. In ihrem letzten Vorrundenspiel in Boston haben die Le Bleu Norwegen mit einem starken 4:1 geschlagen. Auch Spanien hat sich mit einem 1:0 gegen Uruguay durchgesetzt und damit der DFB-Elf am Montag Paraguay als ersten K.O.-Rundengegner beschert.
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3: Mit KI-Support. Meist sonnig läuft der Nachmittag in Deutschland, aber ab und zu ziehen auch Wolken durch. Und an der Küste im Norden können bis zum Abend vereinzelt kräftige Gewitter hochgehen, teils mit Unwetter. Sonst bleibt's meistens trocken, in den Bergen kann aber auch mal ein Gewitter runterkommen. Dazu wird's brutal heiß, mit aktuell etwa 36 bis 41 Grad. Morgen dann mehr Wolken und immer wieder Gewitter, maximal bis 38 Grad.

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1: Im Studio Leser Schwarzkopf. 41,3 Grad. Mit dieser Temperatur hat Deutschland den heißesten Tag aller Zeiten erlebt. Der Deutsche Wetterdienst hat den Spitzenwert in Saarbrücken gemessen. Fabian Hoffmann berichtet.
2: Der bisherige Spitzenwert ist aus dem Jahr 2019. Damals wurden in Duisburg 41,2 Grad gemessen und das Ende Juli. Der neue Rekord könnte nur von kurzer Dauer sein. Jetzt am Wochenende rechnet der Wetterdienst damit, dass lokal auch 42 Grad möglich sind und warnt im ganzen Land vor teils extremer Hitze. Ähnlich sieht's bei unseren europäischen Nachbarn aus. Auch in Teilen Großbritanniens gilt Alarmstufe Rot. In Paris wurde fürs Wochenende sogar der Ausschank von Alkohol verboten, um das Gesundheitssystem nicht unnötig zu belasten.
1: Der Stellenabbau bei VW fällt wohl deutlich größer aus als gedacht. Laut Manager-Magazin stehen weltweit 100.000 Jobs auf der Streichliste. Bislang war von halb so vielen die Rede. Mehrere Werke könnten demnach sogar schließen, in Zwickau, Hannover und Emden, sowie das Audi-Werk in Neckarsulm. In Venezuela werden nach dem schweren Doppelerdbeben über 50.000 Menschen vermisst. Über 900 wurden bereits tot geborgen. Retter suchen mit schwerem Gerät und bloßen Händen weiter nach Überlebenden. Nach der Katastrophe am Mittwoch wird es so langsam ein Rennen gegen die Zeit. Mittlerweile sind auch erste Helfer aus dem Ausland in der Region um die Hauptstadt Caracas angekommen. Auch die Bundeswehr bringt Einsatzkräfte und Hilfsgüter nach Venezuela. Das Zollabkommen zwischen der EU und den USA ist kaum gebilligt, da droht Trump schon wieder mit Strafzöllen. Jedes EU-Land, das eine Digitalsteuer für US-Konzerne wie Apple oder Google einführt, soll 100% Zoll auf alle Waren bekommen. Allerdings, einzelne EU-Länder kann der Präsident gar nicht mit Zöllen belegen. Gruppensieg für Frankreichs Nationalmannschaft bei der Fußball-WM. In ihrem letzten Vorrundenspiel in Boston haben die Le Bleu Norwegen mit einem starken 4:1 geschlagen. Auch Spanien hat sich mit einem 1:0 gegen Uruguay durchgesetzt und damit der DFB-Elf am Montag Paraguay als ersten K.O.-Rundengegner beschert.
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3: Mit KI-Support. Sonnig und knallheiß ist es gerade am späten Nachmittag, nur ab und zu ziehen Wolken durch und vor allem an der Nordsee kann auch mal ein kräftiges Gewitter runterkommen. Dazu liegen die aktuellen Spitzenwerte bei 36 bis 41 Grad. Morgen dann mehr Wolken und wieder einzelne starke Gewitter, bleibt aber weiter sehr heiß mit maximal 38 Grad.

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4: Im Studio Lisa Schwarzkopf. 41,3 Grad. Mit dieser Temperatur hat Deutschland den heißesten Tag aller Zeiten erlebt. Der Deutsche Wetterdienst hat den Spitzenwert in Saarbrücken gemessen. Fabian Hoffmann berichtet.
5: Der bisherige Spitzenwert ist aus dem Jahr 2019. Damals wurden in Duisburg 41,2 Grad gemessen und das Ende Juli. Der neue Rekord könnte nur von kurzer Dauer sein. Jetzt am Wochenende rechnet der Wetterdienst damit, dass lokal auch 42 Grad möglich sind und warnt im ganzen Land vor teils extremer Hitze. Ähnlich sieht's bei unseren europäischen Nachbarn aus. Auch in Teilen Großbritanniens gilt Alarmstufe Rot. In Paris wurde fürs Wochenende sogar der Ausschank von Alkohol verboten, um das Gesundheitssystem nicht unnötig zu belasten.
4: Der Stellenabbau bei VW fällt wohl deutlich größer aus als gedacht. Laut Manager-Magazin stehen weltweit 100.000 Jobs auf der Streichliste. Bislang war von halb so vielen die Rede. Mehrere Werke könnten demnach sogar schließen, in Zwickau, Hannover und Emden, sowie das Audi-Werk in Neckarsulm. In Venezuela werden nach dem schweren Doppelerdbeben über 50.000 Menschen vermisst. Über 900 wurden bereits tot geborgen. Retter suchen mit schwerem Gerät und bloßen Händen weiter nach Überlebenden. Nach der Katastrophe am Mittwoch wird es so langsam ein Rennen gegen die Zeit. Mittlerweile sind auch erste Helfer aus dem Ausland in der Region um die Hauptstadt Caracas angekommen. Auch die Bundeswehr bringt Einsatzkräfte und Hilfsgüter nach Venezuela. Das Zollabkommen zwischen der EU und den USA ist kaum gebilligt, da droht Trump schon wieder mit Strafzöllen. Jedes EU-Land, das eine Digitalsteuer für US-Konzerne wie Apple oder Google einführt, soll 100% Zoll auf alle Waren bekommen. Allerdings, einzelne EU-Länder kann der Präsident gar nicht mit Zöllen belegen. Gruppensieg für Frankreichs Nationalmannschaft bei der Fußball-WM. In ihrem letzten Vorrundenspiel in Boston haben die Le Bleu Norwegen mit einem starken 4:1 geschlagen. Auch Spanien hat sich mit einem 1:0 gegen Uruguay durchgesetzt und damit der DFB-Elf am Montag Paraguay als ersten K.O.-Rundengegner beschert.
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6: Mit KI-Support. Meist sonnig geht's durch den Abend, zwischendurch ziehen Wolken durch und an der Küste sowie Richtung Westen kann vereinzelt kräftig krachen mit Gewittern, teils auch unwettertauglich. In der Nacht wird's schwülwarm, die Tiefstwerte liegen zwischen 26 und 17 Grad. Morgen dann mehr Wolken und immer mal wieder kräftige Gewitter, dazu Spitzenwerte bis 42 Grad.

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1: Im Studio Leser Schwarzkopf. 41,3 Grad. Mit dieser Temperatur hat Deutschland den heißesten Tag aller Zeiten erlebt. Der Deutsche Wetterdienst hat den Spitzenwert in Saarbrücken gemessen. Fabian Hoffmann berichtet.
2: Der bisherige Spitzenwert ist aus dem Jahr 2019. Damals wurden in Duisburg 41,2 Grad gemessen und das Ende Juli. Der neue Rekord könnte nur von kurzer Dauer sein. Jetzt am Wochenende rechnet der Wetterdienst damit, dass lokal auch 42 Grad möglich sind und warnt im ganzen Land vor teils extremer Hitze. Ähnlich sieht's bei unseren europäischen Nachbarn aus. Auch in Teilen Großbritanniens gilt Alarmstufe Rot. In Paris wurde fürs Wochenende sogar der Ausschank von Alkohol verboten, um das Gesundheitssystem nicht unnötig zu belasten.
1: Der Stellenabbau bei VW fällt wohl deutlich größer aus als gedacht. Laut Manager-Magazin stehen weltweit 100.000 Jobs auf der Streichliste. Bislang war von halb so vielen die Rede. Mehrere Werke könnten demnach sogar schließen, in Zwickau, Hannover und Emden, sowie das Audi-Werk in Neckarsulm. In Venezuela werden nach dem schweren Doppelerdbeben über 50.000 Menschen vermisst. Über 900 wurden bereits tot geborgen. Retter suchen mit schwerem Gerät und bloßen Händen weiter nach Überlebenden. Nach der Katastrophe am Mittwoch wird es so langsam ein Rennen gegen die Zeit. Mittlerweile sind auch erste Helfer aus dem Ausland in der Region um die Hauptstadt Caracas angekommen. Auch die Bundeswehr bringt Einsatzkräfte und Hilfsgüter nach Venezuela. Das Zollabkommen zwischen der EU und den USA ist kaum gebilligt, da droht Trump schon wieder mit Strafzöllen. Jedes EU-Land, das eine Digitalsteuer für US-Konzerne wie Apple oder Google einführt, soll 100% Zoll auf alle Waren bekommen. Allerdings, einzelne EU-Länder kann der Präsident gar nicht mit Zöllen belegen. Gruppensieg für Frankreichs Nationalmannschaft bei der Fußball-WM. In ihrem letzten Vorrundenspiel in Boston haben die Le Bleu Norwegen mit einem starken 4:1 geschlagen. Auch Spanien hat sich mit einem 1:0 gegen Uruguay durchgesetzt und damit der DFB-Elf am Montag Paraguay als ersten K.O.-Rundengegner beschert.
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3: Mit KI-Support. Meist sonnig geht's durch den Abend, zwischendurch ziehen Wolken durch und an der Küste sowie Richtung Westen kann vereinzelt kräftig krachen mit Gewittern, teils auch unwettertauglich. In der Nacht wird's schwülwarm, die Tiefstwerte liegen zwischen 26 und 17 Grad. Morgen dann mehr Wolken und immer mal wieder kräftige Gewitter, dazu Spitzenwerte bis 42 Grad.

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1: Im Studio Leser Schwarzkopf. 41,3 Grad. Mit dieser Temperatur hat Deutschland den heißesten Tag aller Zeiten erlebt. Der Deutsche Wetterdienst hat den Spitzenwert in Saarbrücken gemessen. Fabian Hoffmann berichtet.
2: Der bisherige Spitzenwert ist aus dem Jahr 2019. Damals wurden in Duisburg 41,2 Grad gemessen und das Ende Juli. Der neue Rekord könnte nur von kurzer Dauer sein. Jetzt am Wochenende rechnet der Wetterdienst damit, dass lokal auch 42 Grad möglich sind und warnt im ganzen Land vor teils extremer Hitze. Ähnlich sieht's bei unseren europäischen Nachbarn aus. Auch in Teilen Großbritanniens gilt Alarmstufe Rot. In Paris wurde fürs Wochenende sogar der Ausschank von Alkohol verboten, um das Gesundheitssystem nicht unnötig zu belasten.
1: Der Stellenabbau bei VW fällt wohl deutlich größer aus als gedacht. Laut Manager-Magazin stehen weltweit 100.000 Jobs auf der Streichliste. Bislang war von halb so vielen die Rede. Mehrere Werke könnten demnach sogar schließen, in Zwickau, Hannover und Emden, sowie das Audi-Werk in Neckarsulm. In Venezuela werden nach dem schweren Doppelerdbeben über 50.000 Menschen vermisst. Über 900 wurden bereits tot geborgen. Retter suchen mit schwerem Gerät und bloßen Händen weiter nach Überlebenden. Nach der Katastrophe am Mittwoch wird es so langsam ein Rennen gegen die Zeit. Mittlerweile sind auch erste Helfer aus dem Ausland in der Region um die Hauptstadt Caracas angekommen. Auch die Bundeswehr bringt Einsatzkräfte und Hilfsgüter nach Venezuela. Das Zollabkommen zwischen der EU und den USA ist kaum gebilligt, da droht Trump schon wieder mit Strafzöllen. Jedes EU-Land, das eine Digitalsteuer für US-Konzerne wie Apple oder Google einführt, soll 100% Zoll auf alle Waren bekommen. Allerdings, einzelne EU-Länder kann der Präsident gar nicht mit Zöllen belegen. Gruppensieg für Frankreichs Nationalmannschaft bei der Fußball-WM. In ihrem letzten Vorrundenspiel in Boston haben die Le Bleu Norwegen mit einem starken 4:1 geschlagen. Auch Spanien hat sich mit einem 1:0 gegen Uruguay durchgesetzt und damit der DFB-Elf am Montag Paraguay als ersten K.O.-Rundengegner beschert.
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3: Mit KI-Support. Meist sonnig geht's durch den Abend, zwischendurch ziehen Wolken durch und an der Küste sowie Richtung Westen kann vereinzelt kräftig krachen mit Gewittern, teils auch unwettertauglich. In der Nacht wird's schwül warm, die Tiefstwerte liegen zwischen 26 und 17 Grad. Morgen dann mehr Wolken und immer mal wieder kräftige Gewitter, dazu Spitzenwerte bis 42 Grad.

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2: Im Studio Lisa Schwarzkopf. Die Hitzewelle hat in vielen Regionen neue Temperaturrekorde erreicht. Über 41 Grad, unter anderem in Sachsen-Anhalt. Aber erstmals seit Wetteraufzeichnungen auch über 30 Grad auf Helgoland. Der Mobilitätsforscher Andreas Knie sagte mit Blick auf die Zukunft im Ersten:
3: Das, wo wir uns aber darauf einstellen müssen, ist eben, dass wir mindestens 10, 15, sogar vielleicht 20 Tage im Jahr solche Hitzetage mit über 30 Grad und die sogar noch heißer werden, vor uns haben werden. Und dafür ist das, was wir an Infrastruktur haben, dafür ist unser Leben bisher überhaupt nicht angepasst gewesen.
2: Hat die Bundesregierung in Sachen Hitzeschutz versagt? Das wirft ihr zumindest der Hausärzteverband in den Funke-Zeitungen vor. Ein Kritikpunkt: Die Hausärzte kriegen es nicht vergütet, wenn sie ihre Patienten beraten, wie sie am besten mit solchen Temperaturen umgehen. Der eine Deal wackelt, ein anderer ist unterzeichnet. Israel, der Libanon und die USA haben jetzt ein sogenanntes Rahmenabkommen vereinbart. Mehr dazu von Anne Brauer.
4: Israel und der Libanon wollen nach Jahrzehnten Frieden und formal den Kriegszustand beenden. Das macht Hoffnung, sagt dazu Bundesaußenminister Wadephul. Nun komme es aber auf die Umsetzung an. Denn gerade die verabredete Entwaffnung der vom Iran unterstützten Hisbollah-Miliz dürfte ein wirklicher Kraftakt werden. Stichwort Iran. Der Iran und die USA haben sich trotz Waffenruhe wieder angegriffen. Ihr Deal steht damit auf ziemlich wackeligen Füßen.
2: Fast eine Viertelmillion Menschen sind zum Christopher Street Day in München zusammengekommen. Trotz großer Hitze haben sich nach Angaben der Polizei rund 30.000 am Demonstrationszug beteiligt. Am Straßenrand standen dann weitere schätzungsweise 200.000 Menschen. Kap Verde hat's vorgemacht und steht in der K.O.-Runde der Weltmeisterschaft. Heute kann etwa der Kongo nachziehen. Ein Sieg gegen Usbekistan und das Weiterkommen ist sicher. Vor dem Spiel Österreich gegen Algerien munkelt so mancher über eine drohende Schande von Kansas City. Denn bei einem Unentschieden sind beide weiter.
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5: Mit KI-Support. Gewitter sind heute Abend vor allem im Nordwesten und im Norden ein Thema, teils auch mit heftigem Starkregen, Hagel- und Sturmböen, vereinzelt sogar Orkanböen möglich. Sonst bleibt's oft trocken bei Tiefstwerten zwischen 26 und 17 Grad. Morgen dann Sonne und Wolken im Wechsel, später kommen vereinzelt wieder kräftige Gewitter dazu. Dazu wird's sehr heiß mit Spitzen bis 42 Grad.

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1: Im Studio Leser Schwarzkopf. 41,5 Grad. Die sind laut vorläufigen Daten des Deutschen Wetterdienstes heute in Sachsen-Anhalt gemessen worden. Der erst gestern aufgestellte Temperaturrekord ist damit direkt wieder gebrochen worden. Frühere Berechnungen des DWD hatten heute sogar vorhergesagt, dass die 42 Grad geknackt werden könnten. Die Wetterexperten rechnen auch morgen mit keiner großen Entspannung. Es bleibt weiter sehr heiß. Der Schwerpunkt der Hitzewelle verschiebt sich demnach aber mehr und mehr nach Osten. Deutschland schwitzt und schwitzt. Gerade weil es nachts keine Abkühlung gab, kann die Hitze wirklich gefährlich werden. Die Feuerwehr Köln hat nach eigenen Angaben innerhalb von 24 Stunden 7 Menschen bewusstlos und völlig überhitzt in ihren Wohnungen aufgefunden, meist im Dachgeschoss. Helfer aus Deutschland sind im Erdbebengebiet von Venezuela angekommen. Die rund 50 Frauen und Männer des Technischen Hilfswerks sollen in unterschiedlichen Bereichen zum Einsatz kommen. Einzelheiten von Holger Dilk.
2: Die deutschen Helfer haben auch 4 Spürhunde dabei. Sie sollen Überlebende unter den Trümmern aufspüren. Die Maschine konnte auf dem Flughafen in der Hauptstadt Caracas landen. Eine der Start- und Landebahnen konnte freigegeben werden. Zuletzt galten noch mehrere 10.000 Menschen als vermisst. Nach Schätzungen der Vereinten Nationen sind fast 7 Millionen Menschen in Venezuela von den Erdbeben betroffen.
1: Ein Erdbeben hat Afghanistan erschüttert, das auch in der Hauptstadt Kabul zu spüren war. Das Zentrum des Bebens lag im Nordosten des Landes. Die Erschütterungen waren ähnlich stark wie im August vor einem Jahr. Damals starben über 2000 Menschen. Letzter Spieltag heute in der WM-Gruppenphase. Lionel Messi darf auf der Bank Platz nehmen. Seine Argentinier sind schon Gruppensieger und setzen gegen Jordanien auf eine B11. Ein anderer Superstar muss dagegen heute noch liefern. Ronaldos Portugiesen brauchen für den Gruppensieg heute einen Sieg gegen Kolumbien.
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3: Mit KI-Support. Gewitter sind heute Abend vor allem im Nordwesten und im Norden ein Thema, teils auch mit heftigem Starkregen, Hagel- und Sturmböen, vereinzelt sogar Orkanböen möglich. Sonst bleibt's oft trocken bei Tiefstwerten zwischen 26 und 17 Grad. Morgen dann Sonne und Wolken im Wechsel, später kommen vereinzelt wieder kräftige Gewitter dazu. Dazu wird's sehr heiß mit Spitzen bis 42 Grad.
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1: Im Studio Lisa Schwarzkopf. Die Hitzewelle hat in vielen Regionen neue Temperaturrekorde erreicht. Über 41 Grad, unter anderem in Sachsen-Anhalt. Aber erstmals seit Wetteraufzeichnungen auch über 30 Grad auf Helgoland. Der Mobilitätsforscher Andreas Knie sagte mit Blick auf die Zukunft im Ersten:
2: Das, wo wir uns aber darauf einstellen müssen, ist eben, dass wir mindestens 10, 15, sogar vielleicht 20 Tage im Jahr solche Hitzetage mit über 30 Grad und die sogar noch heißer werden, vor uns haben werden. Und dafür ist das, was wir an Infrastruktur haben, dafür ist unser Leben bisher überhaupt nicht angepasst gewesen.
1: Hat die Bundesregierung in Sachen Hitzeschutz versagt? Das wirft ihr zumindest der Hausärzteverband in den Funke-Zeitungen vor. Ein Kritikpunkt: Die Hausärzte kriegen es nicht vergütet, wenn sie ihre Patienten beraten, wie sie am besten mit solchen Temperaturen umgehen. Der eine Deal wackelt, ein anderer ist unterzeichnet. Israel, der Libanon und die USA haben jetzt ein sogenanntes Rahmenabkommen vereinbart. Mehr dazu von Anne Brauer.
3: Israel und der Libanon wollen nach Jahrzehnten Frieden und formal den Kriegszustand beenden. Das macht Hoffnung, sagt dazu Bundesaußenminister Wadephul. Nun komme es aber auf die Umsetzung an. Denn gerade die verabredete Entwaffnung der vom Iran unterstützten Hisbollah-Miliz dürfte ein wirklicher Kraftakt werden. Stichwort Iran. Der Iran und die USA haben sich trotz Waffenruhe wieder angegriffen. Ihr Deal steht damit auf ziemlich wackeligen Füßen.
1: Fast eine Viertelmillion Menschen sind zum Christopher Street Day in München zusammengekommen. Trotz großer Hitze haben sich nach Angaben der Polizei rund 30.000 am Demonstrationszug beteiligt. Am Straßenrand standen dann weitere schätzungsweise 200.000 Menschen. Kap Verde hat's vorgemacht und steht in der K.O.-Runde der Weltmeisterschaft. Heute kann etwa der Kongo nachziehen. Ein Sieg gegen Usbekistan und das Weiterkommen ist sicher. Vor dem Spiel Österreich gegen Algerien munkelt so mancher über eine drohende Schande von Kansas City. Denn bei einem Unentschieden sind beide weiter.
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4: Mit KI-Support. Gewitter sind heute Abend vor allem im Nordwesten und im Norden ein Thema, teils auch mit heftigem Starkregen, Hagel- und Sturmböen, vereinzelt sogar Orkanböen möglich. Sonst bleibt's oft trocken bei Tiefstwerten zwischen 26 und 17 Grad. Morgen dann Sonne und Wolken im Wechsel, später kommen vereinzelt wieder kräftige Gewitter dazu. Dazu wird's sehr heiß mit Spitzen bis 42 Grad.
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1: Im Studio Leser Schwarzkopf. 41,5 Grad. Die sind laut vorläufigen Daten des Deutschen Wetterdienstes gestern in Sachsen-Anhalt gemessen worden. Der erst am Freitag aufgestellte Temperaturrekord ist damit direkt wieder gebrochen worden. Frühere Berechnungen des DWD hatten sogar vorhergesagt, dass die 42 Grad geknackt werden könnten. Die Wetterexperten rechnen auch heute mit keiner großen Entspannung. Es bleibt weiter sehr heiß. Der Schwerpunkt der Hitzewelle verschiebt sich demnach aber mehr und mehr nach Osten. Die Rekordhitze wird zur echten Gesundheitsgefahr und bringt teilweise die Rettungsdienste an ihre Grenzen. In Köln etwa haben die Helfer innerhalb von 24 Stunden 7 Menschen bewusstlos und völlig überhitzt in ihren Wohnungen aufgefunden, meist im Dachgeschoss. Helfer aus Deutschland sind im Erdbebengebiet von Venezuela angekommen. Die rund 50 Frauen und Männer des Technischen Hilfswerks sollen in unterschiedlichen Bereichen zum Einsatz kommen. Einzelheiten von Holger Dilk.
2: Die deutschen Helfer haben auch 4 Spürhunde dabei. Sie sollen Überlebende unter den Trümmern aufspüren. Die Maschine konnte auf dem Flughafen in der Hauptstadt Caracas landen. Eine der Start- und Landebahnen konnte freigegeben werden. Zuletzt galten noch mehrere 10.000 Menschen als vermisst. Nach Schätzungen der Vereinten Nationen sind fast 7 Millionen Menschen in Venezuela von den Erdbeben betroffen.
1: Unterdessen hat Venezuela nach dem verheerenden Doppelerdbeben immer mehr Tote zu beklagen. Stand jetzt sind über 1.400 Menschen bei der Naturkatastrophe westlich der Hauptstadt Caracas ums Leben gekommen. Mehr als 3.000 wurden verletzt. Nach Zehntausenden wird immer noch gesucht. Letzter Spieltag heute in der WM-Gruppenphase. Lionel Messi darf auf der Bank Platz nehmen. Seine Argentinier sind schon Gruppensieger und setzen gegen Jordanien auf eine B11. Ein anderer Superstar muss dagegen heute noch liefern. Ronaldos Portugiesen brauchen für den Gruppensieg heute einen Sieg gegen Kolumbien.
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3: Mit KI-Support. Vereinzelt knallt's gerade noch mit kräftigen Gewittern, teils mit Starkregen und Hagel. Sonst ist's oft klar bis leicht wolkig und trocken. Dazu liegen die Temperaturen aktuell zwischen 26 und 17 Grad. Tagsüber bleibt's richtig heiß mit viel Sonne und ein paar Wolken, aber immer mal wieder können starke Gewitter aufploppen. Im Süden eher in den Bergen, maximal bis 42 Grad.
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1: Im Studio Leser Schwarzkopf. Die Hitzewelle hat in vielen Regionen neue Temperaturrekorde erreicht. Über 41 Grad, unter anderem in Sachsen-Anhalt. Aber erstmals seit Wetteraufzeichnungen auch über 30 Grad auf Helgoland. Der Mobilitätsforscher Andreas Knie sagte mit Blick auf die Zukunft im Ersten:
2: Das, wo wir uns aber darauf einstellen müssen, ist eben, dass wir mindestens 10, 15, sogar vielleicht 20 Tage im Jahr solche Hitzetage mit über 30 Grad und die sogar noch heißer werden, vor uns haben werden. Und dafür ist das, was wir an Infrastruktur haben, dafür ist unser Leben bisher überhaupt nicht angepasst gewesen.
1: Europa ächzt in der Sommerhitze. Ein Temperaturrekord nach dem anderen fällt. Unter der Hitze leiden nicht nur Menschen, Tiere und Pflanzen, auch die Gletscher in den Alpen. Die Schneereserven aus dem Winter sind jetzt schon so gut wie weggeschmolzen. Das ist außergewöhnlich früh, sagen Experten. Der eine Deal wackelt, ein anderer ist unterzeichnet. Israel, der Libanon und die USA haben jetzt ein sogenanntes Rahmenabkommen vereinbart. Mehr dazu von Anne Brauer.
3: Israel und der Libanon wollen nach Jahrzehnten Frieden und formal den Kriegszustand beenden. Das macht Hoffnung, sagt dazu Bundesaußenminister Wadephul. Nun komme es aber auf die Umsetzung an. Denn gerade die verabredete Entwaffnung der vom Iran unterstützten Hisbollah-Miliz dürfte ein wirklicher Kraftakt werden. Stichwort Iran. Der Iran und die USA haben sich trotz Waffenruhe wieder angegriffen. Ihr Deal steht damit auf ziemlich wackeligen Füßen.
1: Nach der Katastrophe in Venezuela ist jetzt auch Afghanistan von einem Erdbeben erschüttert worden. Das Zentrum des Bebens lag im Nordosten des Landes. Die Auswirkungen waren aber bis in die Hauptstadt Kabul zu spüren. Erst letzten August waren über 2200 Menschen bei einem ähnlich starken Beben gestorben. Favorit England hat sich bei der Fußball-WM den Gruppensieg eingetütet. Trotz anfänglicher Schwierigkeiten ist der Knoten am Ende geplatzt. Die Three Lions setzten sich mit 2:0 gegen ein kämpferisches Panama durch und schicken die Mittelamerikaner damit nach Hause. Außerdem hat Kroatien Ghana mit 2:1 geschlagen. Beide sind in der K.O.-Runde.
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4: Mit KI-Support. Vereinzelt knallt's gerade noch mit kräftigen Gewittern, teils mit Starkregen und Hagel. Sonst ist's oft klar bis leicht wolkig und trocken. Dazu liegen die Temperaturen aktuell zwischen 26 und 17 Grad. Tagsüber bleibt's richtig heiß mit viel Sonne und ein paar Wolken, aber immer mal wieder können starke Gewitter aufploppen. Im Süden eher in den Bergen, maximal bis 42 Grad.
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